0: verletzt. Immer mehr private Vermieter in Deutschland planen derzeit keine energetischen Modernisierungen an ihren Immobilien. Das geht aus einer aktuellen Umfrage hervor. Demnach wollen rund 60% vorerst weder Heizungen austauschen noch Dämmmaßnahmen umsetzen. Damit ist die Zurückhaltung deutlich größer als noch vor einem Jahr. Während einer Tauffeier in einer Kirche in Osnabrück ist der Blitz eingeschlagen. Nach Angaben der Polizei wurde niemand verletzt. Die Zeremonie wurde durch einen lauten Knall unterbrochen. Zeitgleich traf ein weiterer Blitz ein Wohnhaus im nahegelegenen Melle und setzte den Dachstuhl in Brand. Auch dort blieb es bei Sachschaden. Verletzt wurde niemand. Die Vereinten Nationen beobachten einen starken Anstieg sexueller Gewalt in bewaffneten Konflikten weltweit. Demnach wurden 2025 deutlich mehr Fälle dokumentiert, bei denen sexuelle Gewalt als Kriegstaktik zur Einschüchterung oder zur politischen Repression eingesetzt wurde. Betroffen seien überwiegend Frauen und Mädchen. Viele Taten seien von besonderer Brutalität geprägt gewesen, hieß es weiter.
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2: In der Wetterredaktion ist Luisa Walpert. Deutschland erlebt zum Wochenende einen wechselhaften Verlauf mit Sonne, Wolken und einzelnen Schauern sowie Gewittern. Die Werte liegen zwischen 16 und 25 Grad. In der Nacht kühlt es auf 11 bis 5 Grad ab. Vereinzelt kann es regnen, vereinzelt örtlich auch Gewitter geben. Der Wochenstart zeigt erneut einen Mix aus Sonne und Wolken mit einzelnen Schauern. Die Temperaturen sind allerdings mit 18 bis 25 Grad mild bis sommerlich. Der weitere Ausblick zeigt einen insgesamt wechselhaften Verlauf mit Sonne, Wolken und zeitweiligen Niederschlägen. Ein deutlicher Wetterumschwung ist weiterhin nicht in Sicht.
1: So viel zu den Nachrichten und dem Wetter. Wir wünschen allen Hörern weiterhin viel Spaß bei Fantastic Radio.
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5: Mit Michael Miem. Im Nordosten Myanmars sind bei einer Explosion in einem Munitionslager zahlreiche Menschen ums Leben gekommen. Nach Berichten örtlicher Medien starben in der Region mindestens 50 Menschen. Zudem wurden Dutzende weitere Personen verletzt. Rettungskräfte sind weiterhin im Einsatz, um die Folgen des Unglücks zu bewältigen. Nach dem verheerenden Brand in einem Mädcheninternat in Kenia hat die Polizei 7 Schülerinnen als mutmaßliche Täter ermittelt. Die Identifizierung erfolgte nach Angaben der Behörden mit Hilfe von Überwachungskameras der Schule. Bei dem Feuer kamen 16 Schülerinnen ums Leben, zahlreiche weitere wurden verletzt. Zum möglichen Motiv der Verdächtigen machten die Ermittler zunächst keine Angaben. Bei einem Frontalzusammenstoß in Norwegen sind 3 deutsche Männer ums Leben gekommen. Nach Angaben der Polizei geriet ihr Auto auf die Gegenfahrbahn und prallte dort mit einem Lastwagen zusammen. Die 3 Insassen starben noch an der Unfallstelle. Die 2 Personen im Lastwagen blieben unverletzt. Immer mehr private Vermieter in Deutschland planen derzeit keine energetischen Modernisierungen an ihren Immobilien. Das geht aus einer aktuellen Umfrage hervor. Demnach wollen rund 60% vorerst weder Heizungen austauschen noch Dämmmaßnahmen umsetzen. Damit ist die Zurückhaltung deutlich größer als noch vor einem Jahr. Während einer Tauffeier in einer Kirche in Osnabrück ist der Blitz eingeschlagen. Nach Angaben der Polizei wurde niemand verletzt. Die Zeremonie wurde durch einen lauten Knall unterbrochen. Zeitgleich traf ein weiterer Blitz ein Wohnhaus im nahegelegenen Melle und setzte den Dachstuhl in Brand. Auch dort blieb es bei Sachschaden. Verletzt wurde niemand. Die Vereinten Nationen beobachten einen starken Anstieg sexueller Gewalt in bewaffneten Konflikten weltweit. Demnach wurden 2025 deutlich mehr Fälle dokumentiert, bei denen sexuelle Gewalt als Kriegstaktik zur Einschüchterung oder zur politischen Repression eingesetzt wurde. Betroffen seien überwiegend Frauen und Mädchen. Viele Taten seien von besonderer Brutalität geprägt gewesen, hieß es weiter.
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6: In der Wetterredaktion ist Luisa Walpert. Deutschland erlebt zum Wochenende einen wechselhaften Verlauf mit Sonne, Wolken und einzelnen Schauern sowie Gewittern. Die Werte liegen zwischen 16 und 25 Grad. In der Nacht kühlt es auf 11 bis 5 Grad ab. Vereinzelt kann es regnen, vereinzelt örtlich auch Gewitter geben. Der Wochenstart zeigt erneut einen Mix aus Sonne und Wolken mit einzelnen Schauern. Die Temperaturen sind allerdings mit 18 bis 25 Grad mild bis sommerlich. Der weitere Ausblick zeigt einen insgesamt wechselhaften Verlauf mit Sonne, Wolken und zeitweiligen Niederschlägen. Ein deutlicher Wetterumschwung ist weiterhin nicht in Sicht.
4: So viel zu den Nachrichten und dem Wetter. Wir wünschen allen Hörern weiterhin viel Spaß bei Fantastic Radio.
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6: Mit Michael Miem. Im Nordosten Myanmars sind bei einer Explosion in einem Munitionslager zahlreiche Menschen ums Leben gekommen. Nach Berichten örtlicher Medien starben in der Region mindestens 50 Menschen. Zudem wurden Dutzende weitere Personen verletzt. Rettungskräfte sind weiterhin im Einsatz, um die Folgen des Unglücks zu bewältigen. Nach dem verheerenden Brand in einem Mädcheninternat in Kenia hat die Polizei 7 Schülerinnen als mutmaßliche Täter ermittelt. Die Identifizierung erfolgte nach Angaben der Behörden mit Hilfe von Überwachungskameras der Schule. Bei dem Feuer kamen 16 Schülerinnen ums Leben, zahlreiche weitere wurden verletzt. Zum möglichen Motiv der Verdächtigen machten die Ermittler zunächst keine Angaben. Bei einem Frontalzusammenstoß in Norwegen sind 3 deutsche Männer ums Leben gekommen. Nach Angaben der Polizei geriet ihr Auto auf die Gegenfahrbahn und prallte dort mit einem Lastwagen zusammen. Die 3 Insassen starben noch an der Unfallstelle. Die 2 Personen im Lastwagen blieben unverletzt. Immer mehr private Vermieter in Deutschland planen derzeit keine energetischen Modernisierungen an ihren Immobilien. Das geht aus einer aktuellen Umfrage hervor. Demnach wollen rund 60% vorerst weder Heizungen austauschen noch Dämmmaßnahmen umsetzen. Damit ist die Zurückhaltung deutlich größer als noch vor einem Jahr. Während einer Tauffeier in einer Kirche in Osnabrück ist der Blitz eingeschlagen. Nach Angaben der Polizei wurde niemand verletzt. Die Zeremonie wurde durch einen lauten Knall unterbrochen. Zeitgleich traf ein weiterer Blitz ein Wohnhaus im nahegelegenen Melle und setzte den Dachstuhl in Brand. Auch dort blieb es bei Sachschaden. Verletzt wurde niemand. Die Vereinten Nationen beobachten einen starken Anstieg sexueller Gewalt in bewaffneten Konflikten weltweit. Demnach wurden 2025 deutlich mehr Fälle dokumentiert, bei denen sexuelle Gewalt als Kriegstaktik zur Einschüchterung oder zur politischen Repression eingesetzt wurde. Betroffen seien überwiegend Frauen und Mädchen. Viele Taten seien von besonderer Brutalität geprägt gewesen, hieß es weiter.
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7: In der Wetterredaktion ist Luisa Walpert. Deutschland erlebt zum Wochenende einen wechselhaften Verlauf mit Sonne, Wolken und einzelnen Schauern sowie Gewittern. Die Werte liegen zwischen 16 und 25 Grad. In der Nacht kühlt es auf 11 bis 5 Grad ab. Vereinzelt kann es regnen, vereinzelt örtlich auch Gewitter geben. Der Wochenstart zeigt erneut einen Mix aus Sonne und Wolken mit einzelnen Schauern. Die Temperaturen sind allerdings mit 18 bis 25 Grad mild bis sommerlich. Der weitere Ausblick zeigt einen insgesamt wechselhaften Verlauf mit Sonne, Wolken und zeitweiligen Niederschlägen. Ein deutlicher Wetterumschwung ist weiterhin nicht in Sicht.
5: So viel zu den Nachrichten und dem Wetter. Wir wünschen allen Hörern weiterhin viel Spaß bei Fantastic Radio.
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6: Mit Michael Miem. Im Nordosten Myanmars sind bei einer Explosion in einem Munitionslager zahlreiche Menschen ums Leben gekommen. Nach Berichten örtlicher Medien starben in der Region mindestens 50 Menschen. Zudem wurden Dutzende weitere Personen verletzt. Rettungskräfte sind weiterhin im Einsatz, um die Folgen des Unglücks zu bewältigen. Nach dem verheerenden Brand in einem Mädcheninternat in Kenia hat die Polizei 7 Schülerinnen als mutmaßliche Täter ermittelt. Die Identifizierung erfolgte nach Angaben der Behörden mit Hilfe von Überwachungskameras der Schule. Bei dem Feuer kamen 16 Schülerinnen ums Leben, zahlreiche weitere wurden verletzt. Zum möglichen Motiv der Verdächtigen machten die Ermittler zunächst keine Angaben. Bei einem Frontalzusammenstoß in Norwegen sind 3 deutsche Männer ums Leben gekommen. Nach Angaben der Polizei geriet ihr Auto auf die Gegenfahrbahn und prallte dort mit einem Lastwagen zusammen. Die 3 Insassen starben noch an der Unfallstelle. Die 2 Personen im Lastwagen blieben unverletzt. Immer mehr private Vermieter in Deutschland planen derzeit keine energetischen Modernisierungen an ihren Immobilien. Das geht aus einer aktuellen Umfrage hervor. Demnach wollen rund 60% vorerst weder Heizungen austauschen noch Dämmmaßnahmen umsetzen. Damit ist die Zurückhaltung deutlich größer als noch vor einem Jahr. Während einer Tauffeier in einer Kirche in Osnabrück ist der Blitz eingeschlagen. Nach Angaben der Polizei wurde niemand verletzt. Die Zeremonie wurde durch einen lauten Knall unterbrochen. Zeitgleich traf ein weiterer Blitz ein Wohnhaus im nahegelegenen Melle und setzte den Dachstuhl in Brand. Auch dort blieb es bei Sachschaden. Verletzt wurde niemand. Die Vereinten Nationen beobachten einen starken Anstieg sexueller Gewalt in bewaffneten Konflikten weltweit. Demnach wurden 2025 deutlich mehr Fälle dokumentiert, bei denen sexuelle Gewalt als Kriegstaktik zur Einschüchterung oder zur politischen Repression eingesetzt wurde. Betroffen seien überwiegend Frauen und Mädchen. Viele Taten seien von besonderer Brutalität geprägt gewesen, hieß es weiter.
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7: In der Wetterredaktion ist Luisa Walpert. Deutschland erlebt zum Wochenende einen wechselhaften Verlauf mit Sonne, Wolken und einzelnen Schauern sowie Gewittern. Die Werte liegen zwischen 16 und 25 Grad. In der Nacht kühlt es auf 11 bis 5 Grad ab. Vereinzelt kann es regnen, vereinzelt örtlich auch Gewitter geben. Der Wochenstart zeigt erneut einen Mix aus Sonne und Wolken mit einzelnen Schauern. Die Temperaturen sind allerdings mit 18 bis 25 Grad mild bis sommerlich. Der weitere Ausblick zeigt einen insgesamt wechselhaften Verlauf mit Sonne, Wolken und zeitweiligen Niederschlägen. Ein deutlicher Wetterumschwung ist weiterhin nicht in Sicht.
5: So viel zu den Nachrichten und dem Wetter. Wir wünschen allen Hörern weiterhin viel Spaß bei Fantastic Radio.
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6: Mit Michael Miem. Im Nordosten Myanmars sind bei einer Explosion in einem Munitionslager zahlreiche Menschen ums Leben gekommen. Nach Berichten örtlicher Medien starben in der Region mindestens 50 Menschen. Zudem wurden Dutzende weitere Personen verletzt. Rettungskräfte sind weiterhin im Einsatz, um die Folgen des Unglücks zu bewältigen. Nach dem verheerenden Brand in einem Mädcheninternat in Kenia hat die Polizei 7 Schülerinnen als mutmaßliche Täter ermittelt. Die Identifizierung erfolgte nach Angaben der Behörden mit Hilfe von Überwachungskameras der Schule. Bei dem Feuer kamen 16 Schülerinnen ums Leben, zahlreiche weitere wurden verletzt. Zum möglichen Motiv der Verdächtigen machten die Ermittler zunächst keine Angaben. Bei einem Frontalzusammenstoß in Norwegen sind 3 deutsche Männer ums Leben gekommen. Nach Angaben der Polizei geriet ihr Auto auf die Gegenfahrbahn und prallte dort mit einem Lastwagen zusammen. Die 3 Insassen starben noch an der Unfallstelle. Die 2 Personen im Lastwagen blieben unverletzt. Immer mehr private Vermieter in Deutschland planen derzeit keine energetischen Modernisierungen an ihren Immobilien. Das geht aus einer aktuellen Umfrage hervor. Demnach wollen rund 60% vorerst weder Heizungen austauschen noch Dämmmaßnahmen umsetzen. Damit ist die Zurückhaltung deutlich größer als noch vor einem Jahr. Während einer Tauffeier in einer Kirche in Osnabrück ist der Blitz eingeschlagen. Nach Angaben der Polizei wurde niemand verletzt. Die Zeremonie wurde durch einen lauten Knall unterbrochen. Zeitgleich traf ein weiterer Blitz ein Wohnhaus im nahegelegenen Melle und setzte den Dachstuhl in Brand. Auch dort blieb es bei Sachschaden. Verletzt wurde niemand. Die Vereinten Nationen beobachten einen starken Anstieg sexueller Gewalt in bewaffneten Konflikten weltweit. Demnach wurden 2025 deutlich mehr Fälle dokumentiert, bei denen sexuelle Gewalt als Kriegstaktik zur Einschüchterung oder zur politischen Repression eingesetzt wurde. Betroffen seien überwiegend Frauen und Mädchen. Viele Taten seien von besonderer Brutalität geprägt gewesen, hieß es weiter.
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7: In der Wetterredaktion ist Luisa Walpert. Deutschland erlebt zum Wochenende einen wechselhaften Verlauf mit Sonne, Wolken und einzelnen Schauern sowie Gewittern. Die Werte liegen zwischen 16 und 25 Grad. In der Nacht kühlt es auf 11 bis 5 Grad ab. Vereinzelt kann es regnen, vereinzelt örtlich auch Gewitter geben. Der Wochenstart zeigt erneut einen Mix aus Sonne und Wolken mit einzelnen Schauern. Die Temperaturen sind allerdings mit 18 bis 25 Grad mild bis sommerlich. Der weitere Ausblick zeigt einen insgesamt wechselhaften Verlauf mit Sonne, Wolken und zeitweiligen Niederschlägen. Ein deutlicher Wetterumschwung ist weiterhin nicht in Sicht.
5: So viel zu den Nachrichten und dem Wetter. Wir wünschen allen Hörern weiterhin viel Spaß bei Fantastic Radio.
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5: Mit Michael Mim. 5 Monate nach dem verheerenden Brand in einer Bar im schweizerischen Gran Montana mit 41 Todesopfern gibt es weiterhin keine formelle Anklage. Die Betreiber der Bar mussten nun erstmals gemeinsam zu einer Vernehmung bei den Ermittlungsbehörden in Sitten erscheinen. Vertreter von Opfern und Angehörigen kritisieren unterdessen die aus ihrer Sicht langsamen Fortschritte bei den Untersuchungen. Die Ermittlungen zur Ursache der Katastrophe und zur möglichen Verantwortung der Betreiber dauern weiter an. Und jetzt die wichtigsten Meldungen der vergangenen Tage noch einmal im Wochenrückblick. Montag. Die Bundesagentur für Arbeit steht angesichts der schwierigen Lage auf dem deutschen Arbeitsmarkt zunehmend in der Kritik. Diskutiert werden vor allem die schwachen Vermittlungschancen für Arbeitslose, ein Mangel an Arbeitsvermittlern in den Jobcentern sowie Probleme bei der Umsetzung des Bürgergelds. Für BA-Chefin Nahles ist das auf äußere Umstände zurückzuführen.
6: Wir sind dann aber nach Corona eigentlich ständig in Dauerkrisen gewesen, die uns dann Ukraine-Krieg, jetzt Iran. Und wir müssen damit rechnen, dass das Defizit der BA halt jetzt einfach größer ist, als im letzten Herbst noch erwartet wird.
5: Dienstag. Die Pünktlichkeit der Fernzüge der Deutschen Bahn hat sich im Mai auf vergleichsweise niedrigem Niveau stabilisiert. Nach Unternehmensangaben erreichten gut 61% der ICE- und Intercity-Züge ihr Ziel pünktlich. Die Bahn kämpft weiterhin mit einer hohen Auslastung des Schienennetzes sowie zahlreichen Baustellen und Infrastrukturproblemen. Mittwoch. Ein bewaffneter Mann, der in Dortmund einen Polizisten angeschossen und sich anschließend mit seinen Kindern in einer Wohnung verschanzt hatte, hat sich der Polizei ergeben. Von der Polizei Dortmund Steffen Korthof.
7: Unmittelbar nach Eintreffen hat ein Mann direkt das Feuer auf die Einsatzkräfte mit einer Pistole eröffnet. Ein Beamter wurde dabei im Bereich des Oberkörpers getroffen und dabei leicht verletzt.
5: Nach stundenlangen Verhandlungen trat der 51-Jährige freiwillig aus dem Gebäude und wurde von Einsatzkräften festgenommen. Die 3 Kinder blieben nach Angaben der Polizei unverletzt und werden nun vom Jugendamt betreut. Donnerstag. Nach dem Scheitern Deutschlands bei der Wahl für einen Sitz im UN-Sicherheitsrat ist eine Diskussion über die deutsche Außenpolitik entbrannt. Die deutliche Niederlage wird von Kritikern als Rückschlag für die deutsche Diplomatie gewertet. Besonders Außenminister Wadefuhl steht dabei im Fokus, da er die internationale Werbekampagne für die Kandidatur geleitet hatte. Aus politischen Kreisen werden nun Fragen nach den Ursachen des Misserfolgs und den Konsequenzen für die deutsche Außenpolitik gestellt. Freitag. Das Landgericht Berlin hat einen ehemaligen Leiter einer Wohngruppe wegen Misshandlungen von Schutzbefohlenen zu einer Freiheitsstrafe von 3 Jahren und 4 Monaten verurteilt. Nach Überzeugung des Gerichts waren 4 Kinder über einen langen Zeitraum hinweg Gewalt ausgesetzt. Der 45-jährige Erzieher wurde unter anderem wegen schwerer Misshandlung von Schutzbefohlenen schuldig gesprochen. Die betroffene Einrichtung war bereits vor mehreren Jahren aufgelöst worden. Mit Michael Mim. Im Nordosten Myanmars sind bei einer Explosion in einem Munitionslager zahlreiche Menschen ums Leben gekommen. Nach Berichten örtlicher Medien starben in der Region mindestens 50 Menschen. Zudem wurden Dutzende weitere Personen verletzt. Rettungskräfte sind weiterhin im Einsatz, um die Folgen des Unglücks zu bewältigen. Nach dem verheerenden Brand in einem Mädcheninternat in Kenia hat die Polizei 7 Schülerinnen als mutmaßliche Täter ermittelt. Die Identifizierung erfolgte nach Angaben der Behörden mit Hilfe von Überwachungskameras der Schule. Bei dem Feuer kamen 16 Schülerinnen ums Leben, zahlreiche weitere wurden verletzt. Zum möglichen Motiv der Verdächtigen machten die Ermittler zunächst keine Angaben. Bei einem Frontalzusammenstoß in Norwegen sind 3 deutsche Männer ums Leben gekommen. Nach Angaben der Polizei geriet ihr Auto auf die Gegenfahrbahn und prallte dort mit einem Lastwagen zusammen. Die 3 Insassen starben noch an der Unfallstelle. Die 2 Personen im Lastwagen blieben unverletzt. Immer mehr private Vermieter in Deutschland planen derzeit keine energetischen Modernisierungen an ihren Immobilien. Das geht aus einer aktuellen Umfrage hervor. Demnach wollen rund 60% vorerst weder Heizungen austauschen noch Dämmmaßnahmen umsetzen. Damit ist die Zurückhaltung deutlich größer als noch vor einem Jahr. Während einer Tauffeier in einer Kirche in Osnabrück ist der Blitz eingeschlagen. Nach Angaben der Polizei wurde niemand verletzt. Die Zeremonie wurde durch einen lauten Knall unterbrochen. Zeitgleich traf ein weiterer Blitz ein Wohnhaus im nahegelegenen Melle und setzte den Dachstuhl in Brand. Auch dort blieb es bei Sachschaden. Verletzt wurde niemand. Die Vereinten Nationen beobachten einen starken Anstieg sexueller Gewalt in bewaffneten Konflikten weltweit. Demnach wurden 2025 deutlich mehr Fälle dokumentiert, bei denen sexuelle Gewalt als Kriegstaktik zur Einschüchterung oder zur politischen Repression eingesetzt wurde. Betroffen seien überwiegend Frauen und Mädchen. Viele Taten seien von besonderer Brutalität geprägt gewesen, hieß es weiter.
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1: In der Wetterredaktion ist Luisa Walpert. Deutschland erlebt zum Wochenende einen wechselhaften Verlauf mit Sonne, Wolken und einzelnen Schauern sowie Gewittern. Die Werte liegen zwischen 16 und 25 Grad. In der Nacht kühlt es auf 11 bis 5 Grad ab. Vereinzelt kann es regnen, vereinzelt örtlich auch Gewitter geben. Der Wochenstart zeigt erneut einen Mix aus Sonne und Wolken mit einzelnen Schauern. Die Temperaturen sind allerdings mit 18 bis 25 Grad mild bis sommerlich. Der weitere Ausblick zeigt einen insgesamt wechselhaften Verlauf mit Sonne, Wolken und zeitweiligen Niederschlägen. Ein deutlicher Wetterumschwung ist weiterhin nicht in Sicht.
4: So viel zu den Nachrichten und dem Wetter. Wir wünschen allen Hörern weiterhin viel Spaß bei Fantastic Radio.
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6: Mit Michael Mien. 5 Monate nach dem verheerenden Brand in einer Bar im schweizerischen Gran Montana mit 41 Todesopfern gibt es weiterhin keine formelle Anklage. Die Betreiber der Bar mussten nun erstmals gemeinsam zu einer Vernehmung bei den Ermittlungsbehörden in Sitten erscheinen. Vertreter von Opfern und Angehörigen kritisieren unterdessen die aus ihrer Sicht langsamen Fortschritte bei den Untersuchungen. Die Ermittlungen zur Ursache der Katastrophe und zur möglichen Verantwortung der Betreiber dauern weiter an. Und jetzt die wichtigsten Meldungen der vergangenen Tage noch einmal im Wochenrückblick. Montag. Die Bundesagentur für Arbeit steht angesichts der schwierigen Lage auf dem deutschen Arbeitsmarkt zunehmend in der Kritik. Diskutiert werden vor allem die schwachen Vermittlungschancen für Arbeitslose, ein Mangel an Arbeitsvermittlern in den Jobcentern sowie Probleme bei der Umsetzung des Bürgergelds. Für BA-Chefin Nahles ist das auf äußere Umstände zurückzuführen.
7: Wir sind dann aber nach Corona eigentlich ständig in Dauerkrisen gewesen, die uns dann Ukraine-Krieg, jetzt Iran. Und wir müssen damit rechnen, dass das Defizit der BA halt jetzt einfach größer ist, als im letzten Herbst noch erwartet wird.
6: Dienstag. Die Pünktlichkeit der Fernzüge der Deutschen Bahn hat sich im Mai auf vergleichsweise niedrigem Niveau stabilisiert. Nach Unternehmensangaben erreichten gut 61% der ICE- und Intercity-Züge ihr Ziel pünktlich. Die Bahn kämpft weiterhin mit einer hohen Auslastung des Schienennetzes sowie zahlreichen Baustellen und Infrastrukturproblemen. Mittwoch. Ein bewaffneter Mann, der in Dortmund einen Polizisten angeschossen und sich anschließend mit seinen Kindern in einer Wohnung verschanzt hatte, hat sich der Polizei ergeben. Von der Polizei Dortmund Steffen Korthof.
8: Unmittelbar nach Eintreffen hat ein Mann direkt das Feuer auf die Einsatzkräfte mit einer Pistole eröffnet. Ein Beamter wurde dabei im Bereich des Oberkörpers getroffen und dabei leicht verletzt.
6: Nach stundenlangen Verhandlungen trat der 51-Jährige freiwillig aus dem Gebäude und wurde von Einsatzkräften festgenommen. Die 3 Kinder blieben nach Angaben der Polizei unverletzt und werden nun vom Jugendamt betreut. Donnerstag. Nach dem Scheitern Deutschlands bei der Wahl für einen Sitz im UN-Sicherheitsrat ist eine Diskussion über die deutsche Außenpolitik entbrannt. Die deutliche Niederlage wird von Kritikern als Rückschlag für die deutsche Diplomatie gewertet. Besonders Außenminister Wadefuhl steht dabei im Fokus, da er die internationale Werbekampagne für die Kandidatur geleitet hatte. Aus politischen Kreisen werden nun Fragen nach den Ursachen des Misserfolgs und den Konsequenzen für die deutsche Außenpolitik gestellt. Freitag. Das Landgericht Berlin hat einen ehemaligen Leiter einer Wohngruppe wegen Misshandlungen von Schutzbefohlenen zu einer Freiheitsstrafe von 3 Jahren und 4 Monaten verurteilt. Nach Überzeugung des Gerichts waren 4 Kinder über einen langen Zeitraum hinweg Gewalt ausgesetzt. Der 45-jährige Erzieher wurde unter anderem wegen schwerer Misshandlung von Schutzbefohlenen schuldig gesprochen. Die betroffene Einrichtung war bereits vor mehreren Jahren aufgelöst worden.
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9: In der Wetterredaktion ist Luisa Walpert. Deutschland erlebt zum Wochenende einen wechselhaften Verlauf mit Sonne, Wolken und einzelnen Schauern sowie Gewittern. Die Werte liegen zwischen 16 und 25 Grad. In der Nacht kühlt es auf 11 bis 5 Grad ab. Vereinzelt kann es regnen, vereinzelt örtlich auch Gewitter geben. Der Wochenstart zeigt erneut einen Mix aus Sonne und Wolken mit einzelnen Schauern. Die Temperaturen sind allerdings mit 18 bis 25 Grad mild bis sommerlich. Der weitere Ausblick zeigt einen insgesamt wechselhaften Verlauf mit Sonne, Wolken und zeitweiligen Niederschlägen. Ein deutlicher Wetterumschwung ist weiterhin nicht in Sicht.
5: So viel zu den Nachrichten und dem Wetter. Wir wünschen allen Hörern weiterhin viel Spaß bei Fantastic Radio.
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6: Mit Michael Miem. 5 Monate nach dem verheerenden Brand in einer Bar im schweizerischen Gran Montana mit 41 Todesopfern gibt es weiterhin keine formelle Anklage. Die Betreiber der Bar mussten nun erstmals gemeinsam zu einer Vernehmung bei den Ermittlungsbehörden in Sitten erscheinen. Vertreter von Opfern und Angehörigen kritisieren unterdessen die aus ihrer Sicht langsamen Fortschritte bei den Untersuchungen. Die Ermittlungen zur Ursache der Katastrophe und zur möglichen Verantwortung der Betreiber dauern weiter an. Und jetzt die wichtigsten Meldungen der vergangenen Tage noch einmal im Wochenrückblick. Montag. Die Bundesagentur für Arbeit steht angesichts der schwierigen Lage auf dem deutschen Arbeitsmarkt zunehmend in der Kritik. Diskutiert werden vor allem die schwachen Vermittlungschancen für Arbeitslose, ein Mangel an Arbeitsvermittlern in den Jobcentern sowie Probleme bei der Umsetzung des Bürgergelds. Für BA-Chefin Nahles ist das auf äußere Umstände zurückzuführen.
7: Wir sind dann aber nach Corona eigentlich ständig in Dauerkrisen gewesen, die uns dann Ukraine-Krieg, jetzt Iran. Und wir müssen damit rechnen, dass das Defizit der BA halt jetzt einfach größer ist, als im letzten Herbst noch erwartet wird.
6: Dienstag. Die Pünktlichkeit der Fernzüge der Deutschen Bahn hat sich im Mai auf vergleichsweise niedrigem Niveau stabilisiert. Nach Unternehmensangaben erreichten gut 61% der ICE- und Intercity-Züge ihr Ziel pünktlich. Die Bahn kämpft weiterhin mit einer hohen Auslastung des Schienennetzes sowie zahlreichen Baustellen und Infrastrukturproblemen. Mittwoch. Ein bewaffneter Mann, der in Dortmund einen Polizisten angeschossen und sich anschließend mit seinen Kindern in einer Wohnung verschanzt hatte, hat sich der Polizei ergeben. Von der Polizei Dortmund Steffen Korthof.
8: Unmittelbar nach Eintreffen hat ein Mann direkt das Feuer auf die Einsatzkräfte mit einer Pistole eröffnet. Ein Beamter wurde dabei im Bereich des Oberkörpers getroffen und dabei leicht verletzt.
6: Nach stundenlangen Verhandlungen trat der 51-Jährige freiwillig aus dem Gebäude und wurde von Einsatzkräften festgenommen. Die drei Kinder blieben nach Angaben der Polizei unverletzt und werden nun vom Jugendamt betreut. Donnerstag. Nach dem Scheitern Deutschlands bei der Wahl für einen Sitz im UN-Sicherheitsrat ist eine Diskussion über die deutsche Außenpolitik entbrannt. Die deutliche Niederlage wird von Kritikern als Rückschlag für die deutsche Diplomatie gewertet. Besonders Außenminister Wadefuhl steht dabei im Fokus, da er die internationale Werbekampagne für die Kandidatur geleitet hatte. Aus politischen Kreisen werden nun Fragen nach den Ursachen des Misserfolgs und den Konsequenzen für die deutsche Außenpolitik gestellt. Freitag. Das Landgericht Berlin hat einen ehemaligen Leiter einer Wohngruppe wegen Misshandlungen von Schutzbefohlenen zu einer Freiheitsstrafe von 3 Jahren und 4 Monaten verurteilt. Nach Überzeugung des Gerichts waren 4 Kinder über einen langen Zeitraum hinweg Gewalt ausgesetzt. Der 45-jährige Erzieher wurde unter anderem wegen schwerer Misshandlung von Schutzbefohlenen schuldig gesprochen. Die betroffene Einrichtung war bereits vor mehreren Jahren aufgelöst worden.
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9: In der Wetterredaktion ist Luisa Walpert. Deutschland erlebt zum Wochenende einen wechselhaften Verlauf mit Sonne, Wolken und einzelnen Schauern sowie Gewittern. Die Werte liegen zwischen 16 und 25 Grad. In der Nacht kühlt es auf 11 bis 5 Grad ab. Vereinzelt kann es regnen, vereinzelt örtlich auch Gewitter geben. Der Wochenstart zeigt erneut einen Mix aus Sonne und Wolken mit einzelnen Schauern. Die Temperaturen sind allerdings mit 18 bis 25 Grad mild bis sommerlich. Der weitere Ausblick zeigt einen insgesamt wechselhaften Verlauf mit Sonne, Wolken und zeitweiligen Niederschlägen. Ein deutlicher Wetterumschwung ist weiterhin nicht in Sicht.
5: So viel zu den Nachrichten und dem Wetter. Wir wünschen allen Hörern weiterhin viel Spaß bei Fantastic Radio.
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6: Mit Michael Miem. 5 Monate nach dem verheerenden Brand in einer Bar im schweizerischen Gran Montana mit 41 Todesopfern gibt es weiterhin keine formelle Anklage. Die Betreiber der Bar mussten nun erstmals gemeinsam zu einer Vernehmung bei den Ermittlungsbehörden in Sitten erscheinen. Vertreter von Opfern und Angehörigen kritisieren unterdessen die aus ihrer Sicht langsamen Fortschritte bei den Untersuchungen. Die Ermittlungen zur Ursache der Katastrophe und zur möglichen Verantwortung der Betreiber dauern weiter an. Und jetzt die wichtigsten Meldungen der vergangenen Tage noch einmal im Wochenrückblick. Montag. Die Bundesagentur für Arbeit steht angesichts der schwierigen Lage auf dem deutschen Arbeitsmarkt zunehmend in der Kritik. Diskutiert werden vor allem die schwachen Vermittlungschancen für Arbeitslose, ein Mangel an Arbeitsvermittlern in den Jobcentern sowie Probleme bei der Umsetzung des Bürgergelds. Für BA-Chefin Nahles ist das auf äußere Umstände zurückzuführen.
7: Wir sind dann aber nach Corona eigentlich ständig in Dauerkrisen gewesen, die uns dann Ukraine-Krieg, jetzt Iran, und wir müssen damit rechnen, dass das Defizit der BA halt jetzt einfach größer ist, als im letzten Herbst noch erwartet wird.
6: Dienstag. Die Pünktlichkeit der Fernzüge der Deutschen Bahn hat sich im Mai auf vergleichsweise niedrigem Niveau stabilisiert. Nach Unternehmensangaben erreichten gut 61% der ICE- und Intercity-Züge ihr Ziel pünktlich. Die Bahn kämpft weiterhin mit einer hohen Auslastung des Schienennetzes sowie zahlreichen Baustellen und Infrastrukturproblemen. Mittwoch. Ein bewaffneter Mann, der in Dortmund einen Polizisten angeschossen und sich anschließend mit seinen Kindern in einer Wohnung verschanzt hatte, hat sich der Polizei ergeben. Von der Polizei Dortmund Steffen Korthof.
8: Unmittelbar nach Eintreffen hat ein Mann direkt das Feuer auf die Einsatzkräfte mit einer Pistole eröffnet. Ein Beamter wurde dabei im Bereich des Oberkörpers getroffen und dabei leicht verletzt.
6: Nach stundenlangen Verhandlungen trat der 51-Jährige freiwillig aus dem Gebäude und wurde von Einsatzkräften festgenommen. Die 3 Kinder blieben nach Angaben der Polizei unverletzt und werden nun vom Jugendamt betreut. Donnerstag. Nach dem Scheitern Deutschlands bei der Wahl für einen Sitz im UN-Sicherheitsrat ist eine Diskussion über die deutsche Außenpolitik entbrannt. Die deutliche Niederlage wird von Kritikern als Rückschlag für die deutsche Diplomatie gewertet. Besonders Außenminister Wadephul steht dabei im Fokus, da er die internationale Werbekampagne für die Kandidatur geleitet hatte. Aus politischen Kreisen werden nun Fragen nach den Ursachen des Misserfolgs und den Konsequenzen für die deutsche Außenpolitik gestellt. Freitag. Das Landgericht Berlin hat einen ehemaligen Leiter einer Wohngruppe wegen Misshandlungen von Schutzbefohlenen zu einer Freiheitsstrafe von 3 Jahren und 4 Monaten verurteilt. Nach Überzeugung des Gerichts waren 4 Kinder über einen langen Zeitraum hinweg Gewalt ausgesetzt. Der 45-jährige Erzieher wurde unter anderem wegen schwerer Misshandlung von Schutzbefohlenen schuldig gesprochen. Die betroffene Einrichtung war bereits vor mehreren Jahren aufgelöst worden.
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9: In der Wetterredaktion ist Luisa Walpert. Deutschland erlebt zum Wochenende einen wechselhaften Verlauf mit Sonne, Wolken und einzelnen Schauern sowie Gewittern. Die Werte liegen zwischen 16 und 25 Grad. In der Nacht kühlt es auf 11 bis 5 Grad ab. Vereinzelt kann es regnen, vereinzelt örtlich auch Gewitter geben. Der Wochenstart zeigt erneut einen Mix aus Sonne und Wolken mit einzelnen Schauern. Die Temperaturen sind allerdings mit 18 bis 25 Grad mild bis sommerlich. Der weitere Ausblick zeigt einen insgesamt wechselhaften Verlauf mit Sonne, Wolken und zeitweiligen Niederschlägen. Ein deutlicher Wetterumschwung ist weiterhin nicht in Sicht.
5: So viel zu den Nachrichten und dem Wetter. Wir wünschen allen Hörern weiterhin viel Spaß bei Fantastic Radio.
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7: Mit Michael Mien. 5 Monate nach dem verheerenden Brand in einer Bar im schweizerischen Gran Montana mit 41 Todesopfern gibt es weiterhin keine formelle Anklage. Die Betreiber der Bar mussten nun erstmals gemeinsam zu einer Vernehmung bei den Ermittlungsbehörden in Sitten erscheinen. Vertreter von Opfern und Angehörigen kritisieren unterdessen die aus ihrer Sicht langsamen Fortschritte bei den Untersuchungen. Die Ermittlungen zur Ursache der Katastrophe und zur möglichen Verantwortung der Betreiber dauern weiter an. Und jetzt die wichtigsten Meldungen der vergangenen Tage noch einmal im Wochenrückblick. Montag. Die Bundesagentur für Arbeit steht angesichts der schwierigen Lage auf dem deutschen Arbeitsmarkt zunehmend in der Kritik. Diskutiert werden vor allem die schwachen Vermittlungschancen für Arbeitslose, ein Mangel an Arbeitsvermittlern in den Jobcentern sowie Probleme bei der Umsetzung des Bürgergelds. Für BA-Chefin Nahles ist das auf äußere Umstände zurückzuführen.
8: Wir sind dann aber nach Corona eigentlich ständig in Dauerkrisen gewesen, die uns dann Ukraine-Krieg, jetzt Iran. Und wir müssen damit rechnen, dass das Defizit der BA halt jetzt einfach größer ist, als im letzten Herbst noch erwartet wird.
7: Dienstag. Die Pünktlichkeit der Fernzüge der Deutschen Bahn hat sich im Mai auf vergleichsweise niedrigem Niveau stabilisiert. Nach Unternehmensangaben erreichten gut 61% der ICE- und Intercity-Züge ihr Ziel pünktlich. Die Bahn kämpft weiterhin mit einer hohen Auslastung des Schienennetzes sowie zahlreichen Baustellen und Infrastrukturproblemen. Mittwoch. Ein bewaffneter Mann, der in Dortmund einen Polizisten angeschossen und sich anschließend mit seinen Kindern in einer Wohnung verschanzt hatte, hat sich der Polizei ergeben. Von der Polizei Dortmund Steffen Korthof.
9: Unmittelbar nach Eintreffen hat ein Mann direkt das Feuer auf die Einsatzkräfte mit einer Pistole eröffnet. Ein Beamter wurde dabei im Bereich des Oberkörpers getroffen und dabei leicht verletzt.
7: Nach stundenlangen Verhandlungen trat der 51-Jährige freiwillig aus dem Gebäude und wurde von Einsatzkräften festgenommen. Die 3 Kinder blieben nach Angaben der Polizei unverletzt und werden nun vom Jugendamt betreut. Donnerstag. Nach dem Scheitern Deutschlands bei der Wahl für einen Sitz im UN-Sicherheitsrat ist eine Diskussion über die deutsche Außenpolitik entbrannt. Die deutliche Niederlage wird von Kritikern als Rückschlag für die deutsche Diplomatie gewertet. Besonders Außenminister Wadefuhl steht dabei im Fokus, da er die internationale Werbekampagne für die Kandidatur geleitet hatte. Aus politischen Kreisen werden nun Fragen nach den Ursachen des Misserfolgs und den Konsequenzen für die deutsche Außenpolitik gestellt. Freitag. Das Landgericht Berlin hat einen ehemaligen Leiter einer Wohngruppe wegen Misshandlungen von Schutzbefohlenen zu einer Freiheitsstrafe von 3 Jahren und 4 Monaten verurteilt. Nach Überzeugung des Gerichts waren 4 Kinder über einen langen Zeitraum hinweg Gewalt ausgesetzt. Der 45-jährige Erzieher wurde unter anderem wegen schwerer Misshandlung von Schutzbefohlenen schuldig gesprochen. Die betroffene Einrichtung war bereits vor mehreren Jahren aufgelöst worden.
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10: In der Wetterredaktion ist Luisa Walpert. Deutschland erlebt zum Wochenende einen wechselhaften Verlauf mit Sonne, Wolken und einzelnen Schauern sowie Gewittern. Die Werte liegen zwischen 16 und 25 Grad. In der Nacht kühlt es auf 11 bis 5 Grad ab. Vereinzelt kann es regnen, vereinzelt örtlich auch Gewitter geben. Der Wochenstart zeigt erneut einen Mix aus Sonne und Wolken mit einzelnen Schauern. Die Temperaturen sind allerdings mit 18 bis 25 Grad mild bis sommerlich. Der weitere Ausblick zeigt einen insgesamt wechselhaften Verlauf mit Sonne, Wolken und zeitweiligen Niederschlägen. Ein deutlicher Wetterumschwung ist weiterhin nicht in Sicht.
6: So viel zu den Nachrichten und dem Wetter. Wir wünschen allen Hörern weiterhin viel Spaß bei Fantastic Radio.
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6: Mit Michael Mim. 5 Monate nach dem verheerenden Brand in einer Bar im schweizerischen Gran Montana mit 41 Todesopfern gibt es weiterhin keine formelle Anklage. Die Betreiber der Bar mussten nun erstmals gemeinsam zu einer Vernehmung bei den Ermittlungsbehörden in Sitten erscheinen. Vertreter von Opfern und Angehörigen kritisieren unterdessen die aus ihrer Sicht langsamen Fortschritte bei den Untersuchungen. Die Ermittlungen zur Ursache der Katastrophe und zur möglichen Verantwortung der Betreiber dauern weiter an. Und jetzt die wichtigsten Meldungen der vergangenen Tage noch einmal im Wochenrückblick. Montag. Die Bundesagentur für Arbeit steht angesichts der schwierigen Lage auf dem deutschen Arbeitsmarkt zunehmend in der Kritik. Diskutiert werden vor allem die schwachen Vermittlungschancen für Arbeitslose, ein Mangel an Arbeitsvermittlern in den Jobcentern sowie Probleme bei der Umsetzung des Bürgergelds. Für BA-Chefin Nahles ist das auf äußere Umstände zurückzuführen.
7: Wir sind dann aber nach Corona eigentlich ständig in Dauerkrisen gewesen, die uns dann Ukraine-Krieg, jetzt Iran. Und wir müssen damit rechnen, dass das Defizit der BA halt jetzt einfach größer ist, als im letzten Herbst noch erwartet wird.
6: Dienstag. Die Pünktlichkeit der Fernzüge der Deutschen Bahn hat sich im Mai auf vergleichsweise niedrigem Niveau stabilisiert. Nach Unternehmensangaben erreichten gut 61% der ICE- und Intercity-Züge ihr Ziel pünktlich. Die Bahn kämpft weiterhin mit einer hohen Auslastung des Schienennetzes sowie zahlreichen Baustellen und Infrastrukturproblemen. Mittwoch. Ein bewaffneter Mann, der in Dortmund einen Polizisten angeschossen und sich anschließend mit seinen Kindern in einer Wohnung verschanzt hatte, hat sich der Polizei ergeben. Von der Polizei Dortmund Steffen Korthof.
8: Unmittelbar nach Eintreffen hat ein Mann direkt das Feuer auf die Einsatzkräfte mit einer Pistole eröffnet. Ein Beamter wurde dabei im Bereich des Oberkörpers getroffen und dabei leicht verletzt.
6: Nach stundenlangen Verhandlungen trat der 51-Jährige freiwillig aus dem Gebäude und wurde von Einsatzkräften festgenommen. Die 3 Kinder blieben nach Angaben der Polizei unverletzt und werden nun vom Jugendamt betreut. Donnerstag. Nach dem Scheitern Deutschlands bei der Wahl für einen Sitz im UN-Sicherheitsrat ist eine Diskussion über die deutsche Außenpolitik entbrannt. Die deutliche Niederlage wird von Kritikern als Rückschlag für die deutsche Diplomatie gewertet. Besonders Außenminister Wadefuhl steht dabei im Fokus, da er die internationale Werbekampagne für die Kandidatur geleitet hatte. Aus politischen Kreisen werden nun Fragen nach den Ursachen des Misserfolgs und den Konsequenzen für die deutsche Außenpolitik gestellt. Freitag. Das Landgericht Berlin hat einen ehemaligen Leiter einer Wohngruppe wegen Misshandlungen von Schutzbefohlenen zu einer Freiheitsstrafe von 3 Jahren und 4 Monaten verurteilt. Nach Überzeugung des Gerichts waren 4 Kinder über einen langen Zeitraum hinweg Gewalt ausgesetzt. Der 45-jährige Erzieher wurde unter anderem wegen schwerer Misshandlung von Schutzbefohlenen schuldig gesprochen. Die betroffene Einrichtung war bereits vor mehreren Jahren aufgelöst worden.
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9: In der Wetterredaktion ist Luisa Walpert. Deutschland erlebt zum Wochenende einen wechselhaften Verlauf mit Sonne, Wolken und einzelnen Schauern sowie Gewittern. Die Werte liegen zwischen 16 und 25 Grad. In der Nacht kühlt es auf 11 bis 5 Grad ab. Vereinzelt kann es regnen, vereinzelt örtlich auch Gewitter geben. Der Wochenstart zeigt erneut einen Mix aus Sonne und Wolken mit einzelnen Schauern. Die Temperaturen sind allerdings mit 18 bis 25 Grad mild bis sommerlich. Der weitere Ausblick zeigt einen insgesamt wechselhaften Verlauf mit Sonne, Wolken und zeitweiligen Niederschlägen. Ein deutlicher Wetterumschwung ist weiterhin nicht in Sicht.
5: So viel zu den Nachrichten und dem Wetter. Wir wünschen allen Hörern weiterhin viel Spaß bei Fantastic Radio.
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6: Mit Michael Miem. 5 Monate nach dem verheerenden Brand in einer Bar im schweizerischen Gran Montana mit 41 Todesopfern gibt es weiterhin keine formelle Anklage. Die Betreiber der Bar mussten nun erstmals gemeinsam zu einer Vernehmung bei den Ermittlungsbehörden in Sitten erscheinen. Vertreter von Opfern und Angehörigen kritisieren unterdessen die aus ihrer Sicht langsamen Fortschritte bei den Untersuchungen. Die Ermittlungen zur Ursache der Katastrophe und zur möglichen Verantwortung der Betreiber dauern weiter an. Und jetzt die wichtigsten Meldungen der vergangenen Tage noch einmal im Wochenrückblick. Montag. Die Bundesagentur für Arbeit steht angesichts der schwierigen Lage auf dem deutschen Arbeitsmarkt zunehmend in der Kritik. Diskutiert werden vor allem die schwachen Vermittlungschancen für Arbeitslose, ein Mangel an Arbeitsvermittlern in den Jobcentern sowie Probleme bei der Umsetzung des Bürgergelds. Für BA-Chefin Nahles ist das auf äußere Umstände zurückzuführen.
7: Wir sind dann aber nach Corona eigentlich ständig in Dauerkrisen gewesen, die uns dann Ukraine-Krieg, jetzt Iran. Und wir müssen damit rechnen, dass das Defizit der BA halt jetzt einfach größer ist, als im letzten Herbst noch erwartet wird.
6: Dienstag. Die Pünktlichkeit der Fernzüge der Deutschen Bahn hat sich im Mai auf vergleichsweise niedrigem Niveau stabilisiert. Nach Unternehmensangaben erreichten gut 61% der ICE- und Intercity-Züge ihr Ziel pünktlich. Die Bahn kämpft weiterhin mit einer hohen Auslastung des Schienennetzes sowie zahlreichen Baustellen und Infrastrukturproblemen. Mittwoch. Ein bewaffneter Mann, der in Dortmund einen Polizisten angeschossen und sich anschließend mit seinen Kindern in einer Wohnung verschanzt hatte, hat sich der Polizei ergeben. Von der Polizei Dortmund Steffen Korthof.
8: Unmittelbar nach Eintreffen hat ein Mann direkt das Feuer auf die Einsatzkräfte mit einer Pistole eröffnet. Ein Beamter wurde dabei im Bereich des Oberkörpers getroffen und dabei leicht verletzt.
6: Nach stundenlangen Verhandlungen trat der 51-Jährige freiwillig aus dem Gebäude und wurde von Einsatzkräften festgenommen. Die 3 Kinder blieben nach Angaben der Polizei unverletzt und werden nun vom Jugendamt betreut. Donnerstag. Nach dem Scheitern Deutschlands bei der Wahl für einen Sitz im UN-Sicherheitsrat ist eine Diskussion über die deutsche Außenpolitik entbrannt. Die deutliche Niederlage wird von Kritikern als Rückschlag für die deutsche Diplomatie gewertet. Besonders Außenminister Wadefuhl steht dabei im Fokus, da er die internationale Werbekampagne für die Kandidatur geleitet hatte. Aus politischen Kreisen werden nun Fragen nach den Ursachen des Misserfolgs und den Konsequenzen für die deutsche Außenpolitik gestellt. Freitag. Das Landgericht Berlin hat einen ehemaligen Leiter einer Wohngruppe wegen Misshandlungen von Schutzbefohlenen zu einer Freiheitsstrafe von 3 Jahren und 4 Monaten verurteilt. Nach Überzeugung des Gerichts waren 4 Kinder über einen langen Zeitraum hinweg Gewalt ausgesetzt. Der 45-jährige Erzieher wurde unter anderem wegen schwerer Misshandlung von Schutzbefohlenen schuldig gesprochen. Die betroffene Einrichtung war bereits vor mehreren Jahren aufgelöst worden.
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9: In der Wetterredaktion ist Luisa Walpert. Deutschland erlebt zum Wochenende einen wechselhaften Verlauf mit Sonne, Wolken und einzelnen Schauern sowie Gewittern. Die Werte liegen zwischen 16 und 25 Grad. In der Nacht kühlt es auf 11 bis 5 Grad ab. Vereinzelt kann es regnen, vereinzelt örtlich auch Gewitter geben. Der Wochenstart zeigt erneut einen Mix aus Sonne und Wolken mit einzelnen Schauern. Die Temperaturen sind allerdings mit 18 bis 25 Grad mild bis sommerlich. Der weitere Ausblick zeigt einen insgesamt wechselhaften Verlauf mit Sonne, Wolken und zeitweiligen Niederschlägen. Ein deutlicher Wetterumschwung ist weiterhin nicht in Sicht.
5: So viel zu den Nachrichten und dem Wetter. Wir wünschen allen Hörern weiterhin viel Spaß bei Fantastic Radio.
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6: Mit Michael Mien. 5 Monate nach dem verheerenden Brand in einer Bar im schweizerischen Gran Montana mit 41 Todesopfern gibt es weiterhin keine formelle Anklage. Die Betreiber der Bar mussten nun erstmals gemeinsam zu einer Vernehmung bei den Ermittlungsbehörden in Sitten erscheinen. Vertreter von Opfern und Angehörigen kritisieren unterdessen die aus ihrer Sicht langsamen Fortschritte bei den Untersuchungen. Die Ermittlungen zur Ursache der Katastrophe und zur möglichen Verantwortung der Betreiber dauern weiter an. Und jetzt die wichtigsten Meldungen der vergangenen Tage noch einmal im Wochenrückblick. Montag. Die Bundesagentur für Arbeit steht angesichts der schwierigen Lage auf dem deutschen Arbeitsmarkt zunehmend in der Kritik. Diskutiert werden vor allem die schwachen Vermittlungschancen für Arbeitslose, ein Mangel an Arbeitsvermittlern in den Jobcentern sowie Probleme bei der Umsetzung des Bürgergelds. Für BA-Chefin Nahles ist das auf äußere Umstände zurückzuführen.
7: Wir sind dann aber nach Corona eigentlich ständig in Dauerkrisen gewesen, die uns dann Ukraine-Krieg, jetzt Iran. Und wir müssen damit rechnen, dass das Defizit der BA halt jetzt einfach größer ist, als im letzten Herbst noch erwartet wird.
6: Dienstag. Die Pünktlichkeit der Fernzüge der Deutschen Bahn hat sich im Mai auf vergleichsweise niedrigem Niveau stabilisiert. Nach Unternehmensangaben erreichten gut 61% der ICE- und Intercity-Züge ihr Ziel pünktlich. Die Bahn kämpft weiterhin mit einer hohen Auslastung des Schienennetzes sowie zahlreichen Baustellen und Infrastrukturproblemen. Mittwoch. Ein bewaffneter Mann, der in Dortmund einen Polizisten angeschossen und sich anschließend mit seinen Kindern in einer Wohnung verschanzt hatte, hat sich der Polizei ergeben. Von der Polizei Dortmund Steffen Korthof.
8: Unmittelbar nach Eintreffen hat ein Mann direkt das Feuer auf die Einsatzkräfte mit einer Pistole eröffnet. Ein Beamter wurde dabei im Bereich des Oberkörpers getroffen und dabei leicht verletzt.
6: Nach stundenlangen Verhandlungen trat der 51-Jährige freiwillig aus dem Gebäude und wurde von Einsatzkräften festgenommen. Die 3 Kinder blieben nach Angaben der Polizei unverletzt und werden nun vom Jugendamt betreut. Donnerstag. Nach dem Scheitern Deutschlands bei der Wahl für einen Sitz im UN-Sicherheitsrat ist eine Diskussion über die deutsche Außenpolitik entbrannt. Die deutliche Niederlage wird von Kritikern als Rückschlag für die deutsche Diplomatie gewertet. Besonders Außenminister Wadefuhl steht dabei im Fokus, da er die internationale Werbekampagne für die Kandidatur geleitet hatte. Aus politischen Kreisen werden nun Fragen nach den Ursachen des Misserfolgs und den Konsequenzen für die deutsche Außenpolitik gestellt. Freitag. Das Landgericht Berlin hat einen ehemaligen Leiter einer Wohngruppe wegen Misshandlungen von Schutzbefohlenen zu einer Freiheitsstrafe von 3 Jahren und 4 Monaten verurteilt. Nach Überzeugung des Gerichts waren 4 Kinder über einen langen Zeitraum hinweg Gewalt ausgesetzt. Der 45-jährige Erzieher wurde unter anderem wegen schwerer Misshandlung von Schutzbefohlenen schuldig gesprochen. Die betroffene Einrichtung war bereits vor mehreren Jahren aufgelöst worden.
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9: In der Wetterredaktion ist Luisa Walpert. Deutschland erlebt zum Wochenende einen wechselhaften Verlauf mit Sonne, Wolken und einzelnen Schauern sowie Gewittern. Die Werte liegen zwischen 16 und 25 Grad. In der Nacht kühlt es auf 11 bis 5 Grad ab. Vereinzelt kann es regnen, vereinzelt örtlich auch Gewitter geben. Der Wochenstart zeigt erneut einen Mix aus Sonne und Wolken mit einzelnen Schauern. Die Temperaturen sind allerdings mit 18 bis 25 Grad mild bis sommerlich. Der weitere Ausblick zeigt einen insgesamt wechselhaften Verlauf mit Sonne, Wolken und zeitweiligen Niederschlägen. Ein deutlicher Wetterumschwung ist weiterhin nicht in Sicht.
5: So viel zu den Nachrichten und dem Wetter. Wir wünschen allen Hörern weiterhin viel Spaß bei Fantastic Radio.
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6: Mit Michael Mien. 5 Monate nach dem verheerenden Brand in einer Bar im schweizerischen Gran Montana mit 41 Todesopfern gibt es weiterhin keine formelle Anklage. Die Betreiber der Bar mussten nun erstmals gemeinsam zu einer Vernehmung bei den Ermittlungsbehörden in Sitten erscheinen. Vertreter von Opfern und Angehörigen kritisieren unterdessen die aus ihrer Sicht langsamen Fortschritte bei den Untersuchungen. Die Ermittlungen zur Ursache der Katastrophe und zur möglichen Verantwortung der Betreiber dauern weiter an. Und jetzt die wichtigsten Meldungen der vergangenen Tage noch einmal im Wochenrückblick. Montag. Die Bundesagentur für Arbeit steht angesichts der schwierigen Lage auf dem deutschen Arbeitsmarkt zunehmend in der Kritik. Diskutiert werden vor allem die schwachen Vermittlungschancen für Arbeitslose, ein Mangel an Arbeitsvermittlern in den Jobcentern sowie Probleme bei der Umsetzung des Bürgergelds. Für BA-Chefin Nahles ist das auf äußere Umstände zurückzuführen.
7: Wir sind dann aber nach Corona eigentlich ständig in Dauerkrisen gewesen, wie uns dann Ukraine-Krieg, jetzt Iran. Und wir müssen damit rechnen, dass das Defizit der BA halt jetzt einfach größer ist, als im letzten Herbst noch erwartet wird.
6: Dienstag. Die Pünktlichkeit der Fernzüge der Deutschen Bahn hat sich im Mai auf vergleichsweise niedrigem Niveau stabilisiert. Nach Unternehmensangaben erreichten gut 61% der ICE- und Intercity-Züge ihr Ziel pünktlich. Die Bahn kämpft weiterhin mit einer hohen Auslastung des Schienennetzes sowie zahlreichen Baustellen und Infrastrukturproblemen. Mittwoch. Ein bewaffneter Mann, der in Dortmund einen Polizisten angeschossen und sich anschließend mit seinen Kindern in einer Wohnung verschanzt hatte, hat sich der Polizei ergeben. Von der Polizei Dortmund Steffen Korthof.
8: Unmittelbar nach Eintreffen hat ein Mann direkt das Feuer auf die Einsatzkräfte mit einer Pistole eröffnet. Ein Beamter wurde dabei im Bereich des Oberkörpers getroffen und dabei leicht verletzt.
6: Nach stundenlangen Verhandlungen trat der 51-Jährige freiwillig aus dem Gebäude und wurde von Einsatzkräften festgenommen. Die 3 Kinder blieben nach Angaben der Polizei unverletzt und werden nun vom Jugendamt betreut. Donnerstag. Nach dem Scheitern Deutschlands bei der Wahl für einen Sitz im UN-Sicherheitsrat ist eine Diskussion über die deutsche Außenpolitik entbrannt. Die deutliche Niederlage wird von Kritikern als Rückschlag für die deutsche Diplomatie gewertet. Besonders Außenminister Badefuhl steht dabei im Fokus, da er die internationale Werbekampagne für die Kandidatur geleitet hatte. Aus politischen Kreisen werden nun Fragen nach den Ursachen des Misserfolgs und den Konsequenzen für die deutsche Außenpolitik gestellt. Freitag. Das Landgericht Berlin hat einen ehemaligen Leiter einer Wohngruppe wegen Misshandlungen von Schutzbefohlenen zu einer Freiheitsstrafe von 3 Jahren und 4 Monaten verurteilt. Nach Überzeugung des Gerichts waren 4 Kinder über einen langen Zeitraum hinweg Gewalt ausgesetzt. Der 45-jährige Erzieher wurde unter anderem wegen schwerer Misshandlung von Schutzbefohlenen schuldig gesprochen. Die betroffene Einrichtung war bereits vor mehreren Jahren aufgelöst worden.
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9: In der Wetterredaktion ist Luisa Walpert. Deutschland erlebt zum Wochenende einen wechselhaften Verlauf mit Sonne, Wolken und einzelnen Schauern sowie Gewittern. Die Werte liegen zwischen 16 und 25 Grad. In der Nacht kühlt es auf 11 bis 5 Grad ab. Vereinzelt kann es regnen, vereinzelt örtlich auch Gewitter geben. Der Wochenstart zeigt erneut einen Mix aus Sonne und Wolken mit einzelnen Schauern. Die Temperaturen sind allerdings mit 18 bis 25 Grad mild bis sommerlich. Der weitere Ausblick zeigt einen insgesamt wechselhaften Verlauf mit Sonne, Wolken und zeitweiligen Niederschlägen. Ein deutlicher Wetterumschwung ist weiterhin nicht in Sicht.
5: So viel zu den Nachrichten und dem Wetter. Wir wünschen allen Hörern weiterhin viel Spaß bei Fantastic Radio.
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7: Mit Michael Miem. 5 Monate nach dem verheerenden Brand in einer Bar im schweizerischen Gran Montana mit 41 Todesopfern gibt es weiterhin keine formelle Anklage. Die Betreiber der Bar mussten nun erstmals gemeinsam zu einer Vernehmung bei den Ermittlungsbehörden in Sitten erscheinen. Vertreter von Opfern und Angehörigen kritisieren unterdessen die aus ihrer Sicht langsamen Fortschritte bei den Untersuchungen. Die Ermittlungen zur Ursache der Katastrophe und zur möglichen Verantwortung der Betreiber dauern weiter an. Und jetzt die wichtigsten Meldungen der vergangenen Tage noch einmal im Wochenrückblick. Montag. Die Bundesagentur für Arbeit steht angesichts der schwierigen Lage auf dem deutschen Arbeitsmarkt zunehmend in der Kritik. Diskutiert werden vor allem die schwachen Vermittlungschancen für Arbeitslose, ein Mangel an Arbeitsvermittlern in den Jobcentern sowie Probleme bei der Umsetzung des Bürgergelds. Für BA-Chefin Nahles ist das auf äußere Umstände zurückzuführen.
8: Wir sind dann aber nach Corona eigentlich ständig in Dauerkrisen gewesen, die uns dann Ukraine-Krieg jetzt Iran und wir müssen damit rechnen, dass das Defizit der BA halt jetzt einfach größer ist, als im letzten Herbst noch erwartet wird.
7: Dienstag. Die Pünktlichkeit der Fernzüge der Deutschen Bahn hat sich im Mai auf vergleichsweise niedrigem Niveau stabilisiert. Nach Unternehmensangaben erreichten gut 61% der ICE- und Intercity-Züge ihr Ziel pünktlich. Die Bahn kämpft weiterhin mit einer hohen Auslastung des Schienennetzes sowie zahlreichen Baustellen und Infrastrukturproblemen. Mittwoch. Ein bewaffneter Mann, der in Dortmund einen Polizisten angeschossen und sich anschließend mit seinen Kindern in einer Wohnung verschanzt hatte, hat sich der Polizei ergeben. Von der Polizei Dortmund Steffen Korthof.
9: Unmittelbar nach Eintreffen hat ein Mann direkt das Feuer auf die Einsatzkräfte mit einer Pistole eröffnet. Ein Beamter wurde dabei im Bereich des Oberkörpers getroffen und dabei leicht verletzt.
7: Nach stundenlangen Verhandlungen trat der 51-Jährige freiwillig aus dem Gebäude und wurde von Einsatzkräften festgenommen. Die 3 Kinder blieben nach Angaben der Polizei unverletzt und werden nun vom Jugendamt betreut. Donnerstag. Nach dem Scheitern Deutschlands bei der Wahl für einen Sitz im UN-Sicherheitsrat ist eine Diskussion über die deutsche Außenpolitik entbrannt. Die deutliche Niederlage wird von Kritikern als Rückschlag für die deutsche Diplomatie gewertet. Besonders Außenminister Wadephul steht dabei im Fokus, da er die internationale Werbekampagne für die Kandidatur geleitet hatte. Aus politischen Kreisen werden nun Fragen nach den Ursachen des Misserfolgs und den Konsequenzen für die deutsche Außenpolitik gestellt. Freitag. Das Landgericht Berlin hat einen ehemaligen Leiter einer Wohngruppe wegen Misshandlungen von Schutzbefohlenen zu einer Freiheitsstrafe von 3 Jahren und 4 Monaten verurteilt. Nach Überzeugung des Gerichts waren 4 Kinder über einen langen Zeitraum hinweg Gewalt ausgesetzt. Der 45-jährige Erzieher wurde unter anderem wegen schwerer Misshandlung von Schutzbefohlenen schuldig gesprochen. Die betroffene Einrichtung war bereits vor mehreren Jahren aufgelöst worden.
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10: In der Wetterredaktion ist Luisa Walpert. Deutschland erlebt zum Wochenende einen wechselhaften Verlauf mit Sonne, Wolken und einzelnen Schauern sowie Gewittern. Die Werte liegen zwischen 16 und 25 Grad. In der Nacht kühlt es auf 11 bis 5 Grad ab. Vereinzelt kann es regnen, vereinzelt örtlich auch Gewitter geben. Der Wochenstart zeigt erneut einen Mix aus Sonne und Wolken mit einzelnen Schauern. Die Temperaturen sind allerdings mit 18 bis 25 Grad mild bis sommerlich. Der weitere Ausblick zeigt einen insgesamt wechselhaften Verlauf mit Sonne, Wolken und zeitweiligen Niederschlägen. Ein deutlicher Wetterumschwung ist weiterhin nicht in Sicht.
6: So viel zu den Nachrichten und dem Wetter. Wir wünschen allen Hörern weiterhin viel Spaß bei Fantastik Radio.
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6: Mit Michael Miem. 5 Monate nach dem verheerenden Brand in einer Bar im schweizerischen Gran Montana mit 41 Todesopfern gibt es weiterhin keine formelle Anklage. Die Betreiber der Bar mussten nun erstmals gemeinsam zu einer Vernehmung bei den Ermittlungsbehörden in Sitten erscheinen. Vertreter von Opfern und Angehörigen kritisieren unterdessen die aus ihrer Sicht langsamen Fortschritte bei den Untersuchungen. Die Ermittlungen zur Ursache der Katastrophe und zur möglichen Verantwortung der Betreiber dauern weiter an. Und jetzt die wichtigsten Meldungen der vergangenen Tage noch einmal im Wochenrückblick. Montag. Die Bundesagentur für Arbeit steht angesichts der schwierigen Lage auf dem deutschen Arbeitsmarkt zunehmend in der Kritik. Diskutiert werden vor allem die schwachen Vermittlungschancen für Arbeitslose, ein Mangel an Arbeitsvermittlern in den Jobcentern sowie Probleme bei der Umsetzung des Bürgergelds. Für BA-Chefin Nahles ist das auf äußere Umstände zurückzuführen.
7: Wir sind dann aber nach Corona eigentlich ständig in Dauerkrisen gewesen, die uns dann Ukraine-Krieg, jetzt Iran, und wir müssen damit rechnen, dass das Defizit der BA halt jetzt einfach größer ist, als im letzten Herbst noch erwartet wird.
6: Dienstag. Die Pünktlichkeit der Fernzüge der Deutschen Bahn hat sich im Mai auf vergleichsweise niedrigem Niveau stabilisiert. Nach Unternehmensangaben erreichten gut 61% der ICE- und Intercity-Züge ihr Ziel pünktlich. Die Bahn kämpft weiterhin mit einer hohen Auslastung des Schienennetzes sowie zahlreichen Baustellen und Infrastrukturproblemen. Mittwoch. Ein bewaffneter Mann, der in Dortmund einen Polizisten angeschossen und sich anschließend mit seinen Kindern in einer Wohnung verschanzt hatte, hat sich der Polizei ergeben. Von der Polizei Dortmund Steffen Korthof.
8: Unmittelbar nach Eintreffen hat ein Mann direkt das Feuer auf die Einsatzkräfte mit einer Pistole eröffnet. Ein Beamter wurde dabei im Bereich des Oberkörpers getroffen und dabei leicht verletzt.
6: Nach stundenlangen Verhandlungen trat der 51-Jährige freiwillig aus dem Gebäude und wurde von Einsatzkräften festgenommen. Die 3 Kinder blieben nach Angaben der Polizei unverletzt und werden nun vom Jugendamt betreut. Donnerstag. Nach dem Scheitern Deutschlands bei der Wahl für einen Sitz im UN-Sicherheitsrat ist eine Diskussion über die deutsche Außenpolitik entbrannt. Die deutliche Niederlage wird von Kritikern als Rückschlag für die deutsche Diplomatie gewertet. Besonders Außenminister Wadefuhl steht dabei im Fokus, da er die internationale Werbekampagne für die Kandidatur geleitet hatte. Aus politischen Kreisen werden nun Fragen nach den Ursachen des Misserfolgs und den Konsequenzen für die deutsche Außenpolitik gestellt. Freitag. Das Landgericht Berlin hat einen ehemaligen Leiter einer Wohngruppe wegen Misshandlungen von Schutzbefohlenen zu einer Freiheitsstrafe von 3 Jahren und 4 Monaten verurteilt. Nach Überzeugung des Gerichts waren 4 Kinder über einen langen Zeitraum hinweg Gewalt ausgesetzt. Der 45-jährige Erzieher wurde unter anderem wegen schwerer Misshandlung von Schutzbefohlenen schuldig gesprochen. Die betroffene Einrichtung war bereits vor mehreren Jahren aufgelöst worden.
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9: In der Wetterredaktion ist Luisa Walpert. Deutschland erlebt zum Wochenende einen wechselhaften Verlauf mit Sonne, Wolken und einzelnen Schauern sowie Gewittern. Die Werte liegen zwischen 16 und 25 Grad. In der Nacht kühlt es auf 11 bis 5 Grad ab. Vereinzelt kann es regnen, vereinzelt örtlich auch Gewitter geben. Der Wochenstart zeigt erneut einen Mix aus Sonne und Wolken mit einzelnen Schauern. Die Temperaturen sind allerdings mit 18 bis 25 Grad mild bis sommerlich. Der weitere Ausblick zeigt einen insgesamt wechselhaften Verlauf mit Sonne, Wolken und zeitweiligen Niederschlägen. Ein deutlicher Wetterumschwung ist weiterhin nicht in Sicht.
5: So viel zu den Nachrichten und dem Wetter. Wir wünschen allen Hörern weiterhin viel Spaß bei Fantastik Radio.
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5: Mit Michael Mien. 5 Monate nach dem verheerenden Brand in einer Bar im schweizerischen Gran Montana mit 41 Todesopfern gibt es weiterhin keine formelle Anklage. Die Betreiber der Bar mussten nun erstmals gemeinsam zu einer Vernehmung bei den Ermittlungsbehörden in Sitten erscheinen. Vertreter von Opfern und Angehörigen kritisieren unterdessen die aus ihrer Sicht langsamen Fortschritte bei den Untersuchungen. Die Ermittlungen zur Ursache der Katastrophe und zur möglichen Verantwortung der Betreiber dauern weiter an. Und jetzt die wichtigsten Meldungen der vergangenen Tage noch einmal im Wochenrückblick. Montag. Die Bundesagentur für Arbeit steht angesichts der schwierigen Lage auf dem deutschen Arbeitsmarkt zunehmend in der Kritik. Diskutiert werden vor allem die schwachen Vermittlungschancen für Arbeitslose, ein Mangel an Arbeitsvermittlern in den Jobcentern sowie Probleme bei der Umsetzung des Bürgergelds. Für BA-Chefin Nahles ist das auf äußere Umstände zurückzuführen.
6: Wir sind dann aber nach Corona eigentlich ständig in Dauerkrisen gewesen, die uns dann Ukraine-Krieg, jetzt Iran. Und wir müssen damit rechnen, dass das Defizit der BA halt jetzt einfach größer ist, als im letzten Herbst noch erwartet wird.
5: Dienstag. Die Pünktlichkeit der Fernzüge der Deutschen Bahn hat sich im Mai auf vergleichsweise niedrigem Niveau stabilisiert. Nach Unternehmensangaben erreichten gut 61% der ICE- und Intercity-Züge ihr Ziel pünktlich. Die Bahn kämpft weiterhin mit einer hohen Auslastung des Schienennetzes sowie zahlreichen Baustellen und Infrastrukturproblemen. Mittwoch. Ein bewaffneter Mann, der in Dortmund einen Polizisten angeschossen und sich anschließend mit seinen Kindern in einer Wohnung verschanzt hatte, hat sich der Polizei ergeben. Von der Polizei Dortmund Steffen Korthof.
7: Unmittelbar nach Eintreffen hat ein Mann direkt das Feuer auf die Einsatzkräfte mit einer Pistole eröffnet. Ein Beamter wurde dabei im Bereich des Oberkörpers getroffen und dabei leicht verletzt.
5: Nach stundenlangen Verhandlungen trat der 51-Jährige freiwillig aus dem Gebäude und wurde von Einsatzkräften festgenommen. Die 3 Kinder blieben nach Angaben der Polizei unverletzt und werden nun vom Jugendamt betreut. Donnerstag. Nach dem Scheitern Deutschlands bei der Wahl für einen Sitz im UN-Sicherheitsrat ist eine Diskussion über die deutsche Außenpolitik entbrannt. Die deutliche Niederlage wird von Kritikern als Rückschlag für die deutsche Diplomatie gewertet. Besonders Außenminister Wadefuhl steht dabei im Fokus, da er die internationale Werbekampagne für die Kandidatur geleitet hatte. Aus politischen Kreisen werden nun Fragen nach den Ursachen des Misserfolgs und den Konsequenzen für die deutsche Außenpolitik gestellt. Freitag. Das Landgericht Berlin hat einen ehemaligen Leiter einer Wohngruppe wegen Misshandlungen von Schutzbefohlenen zu einer Freiheitsstrafe von 3 Jahren und 4 Monaten verurteilt. Nach Überzeugung des Gerichts waren 4 Kinder über einen langen Zeitraum hinweg Gewalt ausgesetzt. Der 45-jährige Erzieher wurde unter anderem wegen schwerer Misshandlung von Schutzbefohlenen schuldig gesprochen. Die betroffene Einrichtung war bereits vor mehreren Jahren aufgelöst worden.
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8: In der Wetterredaktion ist Luisa Walpert. Deutschland erlebt zum Wochenende einen wechselhaften Verlauf mit Sonne, Wolken und einzelnen Schauern sowie Gewittern. Die Werte liegen zwischen 16 und 25 Grad. In der Nacht kühlt es auf 11 bis 5 Grad ab. Vereinzelt kann es regnen, vereinzelt örtlich auch Gewitter geben. Der Wochenstart zeigt erneut einen Mix aus Sonne und Wolken mit einzelnen Schauern. Die Temperaturen sind allerdings mit 18 bis 25 Grad mild bis sommerlich. Der weitere Ausblick zeigt einen insgesamt wechselhaften Verlauf mit Sonne, Wolken und zeitweiligen Niederschlägen. Ein deutlicher Wetterumschwung ist weiterhin nicht in Sicht.
4: So viel zu den Nachrichten und dem Wetter. Wir wünschen allen Hörern weiterhin viel Spaß bei Fantastic Radio.
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7: Im Studio ist Michael Mim. Trotz der vereinbarten Waffenruhe ist es in der Golfregion erneut zu militärischen Auseinandersetzungen zwischen den USA und dem Iran gekommen. Nach Angaben des US-Regionalkommandos wurden mehrere vom Iran abgefeuerte ballistische Raketen abgefangen, die auf die mit den USA verbündeten Staaten Kuwait und Bahrain gerichtet gewesen sein sollen. Ein weiteres Geschoss habe sein Ziel verfehlt. Die Vorfälle verschärfen die Spannungen in der Region und werfen erneut Fragen zur Stabilität der Waffenruhe auf. Am letzten Tag des Internationalen Wirtschaftsforums in St. Petersburg ist die russische Millionenstadt nach Behördenangaben Ziel eines groß angelegten ukrainischen Drohnenangriffs geworden.
8: Die Flugabwehr sei im Einsatz gewesen, teilten die regionalen Behörden mit. Angaben zu möglichen Schäden oder Opfern lagen zunächst nicht vor. Zudem wurde bekannt, dass die Explosion einer Seedrohne in Rumänien auf ein fehlgeleitetes ukrainisches Militärgerät zurückgeführt wird. Nach Angaben des rumänischen Verteidigungsministeriums wurde niemand verletzt. Russland wurde für den Vorfall verantwortlich gemacht und dem Militär eine elektronische Störmaßnahme im Zusammenhang mit dem Ukraine-Krieg vorgeworfen.
7: Für ein Girokonto müssen viele Menschen in Deutschland inzwischen deutlich mehr bezahlen. Laut einer Umfrage eines Vergleichsportals zahlt fast jeder vierte Bankkunde mindestens 100 Euro pro Jahr für die Kontoführung. Besonders häufig betroffen sind Kunden von Sparkassen sowie Volks- und Raiffeisenbanken. Ein komplett kostenloses Girokonto besitzt dagegen nur noch knapp jeder fünfte Befragte. Die Ergebnisse zeigen, dass Kontogebühren für viele Verbraucher zu einem spürbaren Kostenfaktor geworden sind. Vor der Fußball-Weltmeisterschaft warnen Experten vor einer zunehmenden Zahl gefälschter Fanartikel. Nach Angaben des Markenverbands steigt mit der hohen Nachfrage rund um die großen Sportereignisse auch das Angebot an Fälschungen deutlich an. Einer aktuellen Umfrage zufolge hat fast jeder fünfte Erwachsene in Deutschland bereits ein Fußballtrikot gekauft, das vermutlich kein Original war. Besonders häufig betrifft dies jüngere Menschen zwischen 18 und 24 Jahren. Soweit der Blick auf die aktuellen Meldungen aus der Nachrichtenredaktion.
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9: In der Wetterredaktion ist Luisa Walpert. Deutschland erlebt zum Wochenende einen wechselhaften Verlauf mit Sonne, Wolken und einzelnen Schauern sowie Gewittern. Die Werte liegen zwischen 16 und 25 Grad. In der Nacht kühlt es auf 11 bis 5 Grad ab. Vereinzelt kann es regnen, vereinzelt örtlich auch Gewitter geben. Der Wochenstart zeigt erneut einen Mix aus Sonne und Wolken mit einzelnen Schauern. Die Temperaturen sind allerdings mit 18 bis 25 Grad mild bis sommerlich. Der weitere Ausblick zeigt einen insgesamt wechselhaften Verlauf mit Sonne, Wolken und zeitweiligen Niederschlägen. Ein deutlicher Wetterumschwung ist weiterhin nicht in Sicht.
6: So viel zu den Nachrichten und dem Wetter. Wir wünschen allen Hörern weiterhin viel Spaß bei Fantastic Radio.
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1: Mit Michael Miem. Im Nordosten Myanmars sind bei einer Explosion in einem Munitionslager zahlreiche Menschen ums Leben gekommen. Nach Berichten örtlicher Medien starben in der Region mindestens 50 Menschen. Zudem wurden Dutzende weitere Personen verletzt. Rettungskräfte sind weiterhin im Einsatz, um die Folgen des Unglücks zu bewältigen. Nach dem verheerenden Brand in einem Mädcheninternat in Kenia hat die Polizei 7 Schülerinnen als mutmaßliche Täter ermittelt. Die Identifizierung erfolgte nach Angaben der Behörden mit Hilfe von Überwachungskameras der Schule. Bei dem Feuer kamen 16 Schülerinnen ums Leben, zahlreiche weitere wurden verletzt. Zum möglichen Motiv der Verdächtigen machten die Ermittler zunächst keine Angaben. Bei einem Frontalzusammenstoß in Norwegen sind 3 deutsche Männer ums Leben gekommen. Nach Angaben der Polizei geriet ihr Auto auf die Gegenfahrbahn und prallte dort mit einem Lastwagen zusammen. Die 3 Insassen starben noch an der Unfallstelle. Die 2 Personen im Lastwagen blieben unverletzt. Immer mehr private Vermieter in Deutschland planen derzeit keine energetischen Modernisierungen an ihren Immobilien. Das geht aus einer aktuellen Umfrage hervor. Demnach wollen rund 60% vorerst weder Heizungen austauschen noch Dämmmaßnahmen umsetzen. Damit ist die Zurückhaltung deutlich größer als noch vor einem Jahr. Während einer Tauffeier in einer Kirche in Osnabrück ist der Blitz eingeschlagen. Nach Angaben der Polizei wurde niemand verletzt. Die Zeremonie wurde durch einen lauten Knall unterbrochen. Zeitgleich traf ein weiterer Blitz ein Wohnhaus im nahegelegenen Melle und setzte den Dachstuhl in Brand. Auch dort blieb es bei Sachschaden. Verletzt wurde niemand. Die Vereinten Nationen beobachten einen starken Anstieg sexueller Gewalt in bewaffneten Konflikten weltweit. Demnach wurden 2025 deutlich mehr Fälle dokumentiert, bei denen sexuelle Gewalt als Kriegstaktik zur Einschüchterung oder zur politischen Repression eingesetzt wurde. Betroffen seien überwiegend Frauen und Mädchen. Viele Taten seien von besonderer Brutalität geprägt gewesen, hieß es weiter.
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2: In der Wetterredaktion ist Luisa Walpert. Deutschland erlebt zum Wochenende einen wechselhaften Verlauf mit Sonne, Wolken und einzelnen Schauern sowie Gewittern. Die Werte liegen zwischen 16 und 25 Grad. In der Nacht kühlt es auf 11 bis 5 Grad ab. Vereinzelt kann es regnen, vereinzelt örtlich auch Gewitter geben. Der Wochenstart zeigt erneut einen Mix aus Sonne und Wolken mit einzelnen Schauern. Die Temperaturen sind allerdings mit 18 bis 25 Grad mild bis sommerlich. Der weitere Ausblick zeigt einen insgesamt wechselhaften Verlauf mit Sonne, Wolken und zeitweiligen Niederschlägen. Ein deutlicher Wetterumschwung ist weiterhin nicht in Sicht.
0: So viel zu den Nachrichten und dem Wetter. Wir wünschen allen Hörern weiterhin viel Spaß bei Fantastic Radio.
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7: Mit Michael Miem. Im Nordosten Myanmars sind bei einer Explosion in einem Munitionslager zahlreiche Menschen ums Leben gekommen. Nach Berichten örtlicher Medien starben in der Region mindestens 50 Menschen. Zudem wurden Dutzende weitere Personen verletzt. Rettungskräfte sind weiterhin im Einsatz, um die Folgen des Unglücks zu bewältigen. Nach dem verheerenden Brand in einem Mädcheninternat in Kenia hat die Polizei 7 Schülerinnen als mutmaßliche Täter ermittelt. Die Identifizierung erfolgte nach Angaben der Behörden mit Hilfe von Überwachungskameras der Schule. Bei dem Feuer kamen 16 Schülerinnen ums Leben, zahlreiche weitere wurden verletzt. Zum möglichen Motiv der Verdächtigen machten die Ermittler zunächst keine Angaben. Bei einem Frontalzusammenstoß in Norwegen sind 3 deutsche Männer ums Leben gekommen. Nach Angaben der Polizei geriet ihr Auto auf die Gegenfahrbahn und prallte dort mit einem Lastwagen zusammen. Die 3 Insassen starben noch an der Unfallstelle. Die 2 Personen im Lastwagen blieben unverletzt. Immer mehr private Vermieter in Deutschland planen derzeit keine energetischen Modernisierungen an ihren Immobilien. Das geht aus einer aktuellen Umfrage hervor. Demnach wollen rund 60% vorerst weder Heizungen austauschen noch Dämmmaßnahmen umsetzen. Damit ist die Zurückhaltung deutlich größer als noch vor einem Jahr. Während einer Tauffeier in einer Kirche in Osnabrück ist der Blitz eingeschlagen. Nach Angaben der Polizei wurde niemand verletzt. Die Zeremonie wurde durch einen lauten Knall unterbrochen. Zeitgleich traf ein weiterer Blitz ein Wohnhaus im nahegelegenen Melle und setzte den Dachstuhl in Brand. Auch dort blieb es bei Sachschaden. Verletzt wurde niemand. Die Vereinten Nationen beobachten einen starken Anstieg sexueller Gewalt in bewaffneten Konflikten weltweit. Demnach wurden 2025 deutlich mehr Fälle dokumentiert, bei denen sexuelle Gewalt als Kriegstaktik zur Einschüchterung oder zur politischen Repression eingesetzt wurde. Betroffen seien überwiegend Frauen und Mädchen. Viele Taten seien von besonderer Brutalität geprägt gewesen, hieß es weiter.
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8: In der Wetterredaktion ist Luisa Walpert. Deutschland erlebt zum Wochenende einen wechselhaften Verlauf mit Sonne, Wolken und einzelnen Schauern sowie Gewittern. Die Werte liegen zwischen 16 und 25 Grad. In der Nacht kühlt es auf 11 bis 5 Grad ab. Vereinzelt kann es regnen, vereinzelt örtlich auch Gewitter geben. Der Wochenstart zeigt erneut einen Mix aus Sonne und Wolken mit einzelnen Schauern. Die Temperaturen sind allerdings mit 18 bis 25 Grad mild bis sommerlich. Der weitere Ausblick zeigt einen insgesamt wechselhaften Verlauf mit Sonne, Wolken und zeitweiligen Niederschlägen. Ein deutlicher Wetterumschwung ist weiterhin nicht in Sicht.
6: So viel zu den Nachrichten und dem Wetter. Wir wünschen allen Hörern weiterhin viel Spaß bei Fantastic Radio.
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7: Mit Michael Miem. Im Nordosten Myanmars sind bei einer Explosion in einem Munitionslager zahlreiche Menschen ums Leben gekommen. Nach Berichten örtlicher Medien starben in der Region mindestens 50 Menschen. Zudem wurden Dutzende weitere Personen verletzt. Rettungskräfte sind weiterhin im Einsatz, um die Folgen des Unglücks zu bewältigen. Nach dem verheerenden Brand in einem Mädcheninternat in Kenia hat die Polizei 7 Schülerinnen als mutmaßliche Täter ermittelt. Die Identifizierung erfolgte nach Angaben der Behörden mit Hilfe von Überwachungskameras der Schule. Bei dem Feuer kamen 16 Schülerinnen ums Leben, zahlreiche weitere wurden verletzt. Zum möglichen Motiv der Verdächtigen machten die Ermittler zunächst keine Angaben. Bei einem Frontalzusammenstoß in Norwegen sind 3 deutsche Männer ums Leben gekommen. Nach Angaben der Polizei geriet ihr Auto auf die Gegenfahrbahn und prallte dort mit einem Lastwagen zusammen. Die 3 Insassen starben noch an der Unfallstelle. Die 2 Personen im Lastwagen blieben unverletzt. Immer mehr private Vermieter in Deutschland planen derzeit keine energetischen Modernisierungen an ihren Immobilien. Das geht aus einer aktuellen Umfrage hervor. Demnach wollen rund 60% vorerst weder Heizungen austauschen noch Dämmmaßnahmen umsetzen. Damit ist die Zurückhaltung deutlich größer als noch vor einem Jahr. Während einer Tauffeier in einer Kirche in Osnabrück ist der Blitz eingeschlagen. Nach Angaben der Polizei wurde niemand verletzt. Die Zeremonie wurde durch einen lauten Knall unterbrochen. Zeitgleich traf ein weiterer Blitz ein Wohnhaus im nahegelegenen Melle und setzte den Dachstuhl in Brand. Auch dort blieb es bei Sachschaden. Verletzt wurde niemand. Die Vereinten Nationen beobachten einen starken Anstieg sexueller Gewalt in bewaffneten Konflikten weltweit. Demnach wurden 2025 deutlich mehr Fälle dokumentiert, bei denen sexuelle Gewalt als Kriegstaktik zur Einschüchterung oder zur politischen Repression eingesetzt wurde. Betroffen seien überwiegend Frauen und Mädchen. Viele Taten seien von besonderer Brutalität geprägt gewesen, hieß es weiter.
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8: In der Wetterredaktion ist Luisa Walpert. Deutschland erlebt zum Wochenende einen wechselhaften Verlauf mit Sonne, Wolken und einzelnen Schauern sowie Gewittern. Die Werte liegen zwischen 16 und 25 Grad. In der Nacht kühlt es auf 11 bis 5 Grad ab. Vereinzelt kann es regnen, vereinzelt örtlich auch Gewitter geben. Der Wochenstart zeigt erneut einen Mix aus Sonne und Wolken mit einzelnen Schauern. Die Temperaturen sind allerdings mit 18 bis 25 Grad mild bis sommerlich. Der weitere Ausblick zeigt einen insgesamt wechselhaften Verlauf mit Sonne, Wolken und zeitweiligen Niederschlägen. Ein deutlicher Wetterumschwung ist weiterhin nicht in Sicht.
6: So viel zu den Nachrichten und dem Wetter. Wir wünschen allen Hörern weiterhin viel Spaß bei Fantastic Radio.
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6: Im Studio ist Michael Miem. Trotz der vereinbarten Waffenruhe ist es in der Golfregion erneut zu militärischen Auseinandersetzungen zwischen den USA und dem Iran gekommen. Nach Angaben des US-Regionalkommandos wurden mehrere vom Iran abgefeuerte ballistische Raketen abgefangen, die auf die mit den USA verbündeten Staaten Kuwait und Bahrain gerichtet gewesen sein sollen. Ein weiteres Geschoss habe sein Ziel verfehlt. Die Vorfälle verschärfen die Spannungen in der Region und werfen erneut Fragen zur Stabilität der Waffenruhe auf. Am letzten Tag des Internationalen Wirtschaftsforums in St. Petersburg ist die russische Millionenstadt nach Behördenangaben Ziel eines groß angelegten ukrainischen Drohnenangriffs geworden.
7: Die Flugabwehr sei im Einsatz gewesen, teilten die regionalen Behörden mit. Angaben zu möglichen Schäden oder Opfern lagen zunächst nicht vor. Zudem wurde bekannt, dass die Explosion einer Seedrohne in Rumänien auf ein fehlgeleitetes ukrainisches Militärgerät zurückgeführt wird. Nach Angaben des rumänischen Verteidigungsministeriums wurde niemand verletzt. Russland wurde für den Vorfall verantwortlich gemacht und dem Militär eine elektronische Störmaßnahme im Zusammenhang mit dem Ukraine-Krieg vorgeworfen.
6: Für ein Girokonto müssen viele Menschen in Deutschland inzwischen deutlich mehr bezahlen. Laut einer Umfrage eines Vergleichsportals zahlt fast jeder vierte Bankkunde mindestens 100 Euro pro Jahr für die Kontoführung. Besonders häufig betroffen sind Kunden von Sparkassen sowie Volks- und Raiffeisenbanken. Ein komplett kostenloses Girokonto besitzt dagegen nur noch knapp jeder fünfte Befragte. Die Ergebnisse zeigen, dass Kontogebühren für viele Verbraucher zu einem spürbaren Kostenfaktor geworden sind. Vor der Fußball-Weltmeisterschaft warnen Experten vor einer zunehmenden Zahl gefälschter Fanartikel. Nach Angaben des Markenverbands steigt mit der hohen Nachfrage rund um die großen Sportereignisse auch das Angebot an Fälschungen deutlich an. Einer aktuellen Umfrage zufolge hat fast jeder fünfte Erwachsene in Deutschland bereits ein Fußballtrikot gekauft, das vermutlich kein Original war. Besonders häufig betrifft dies jüngere Menschen zwischen 18 und 24 Jahren. Soweit der Blick auf die aktuellen Meldungen aus der Nachrichtenredaktion.
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8: In der Wetterredaktion ist Luisa Walpert. Deutschland erlebt zum Wochenende einen wechselhaften Verlauf mit Sonne, Wolken und einzelnen Schauern sowie Gewittern. Die Werte liegen zwischen 16 und 25 Grad. In der Nacht kühlt es auf 11 bis 5 Grad ab. Vereinzelt kann es regnen, vereinzelt örtlich auch Gewitter geben. Der Wochenstart zeigt erneut einen Mix aus Sonne und Wolken mit einzelnen Schauern. Die Temperaturen sind allerdings mit 18 bis 25 Grad mild bis sommerlich. Der weitere Ausblick zeigt einen insgesamt wechselhaften Verlauf mit Sonne, Wolken und zeitweiligen Niederschlägen. Ein deutlicher Wetterumschwung ist weiterhin nicht in Sicht.
5: So viel zu den Nachrichten und dem Wetter. Wir wünschen allen Hörern weiterhin viel Spaß bei Fantastic Radio.
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5: Im Studio ist Michael Mien. Trotz der vereinbarten Waffenruhe ist es in der Golfregion erneut zu militärischen Auseinandersetzungen zwischen den USA und dem Iran gekommen. Nach Angaben des US-Regionalkommandos wurden mehrere vom Iran abgefeuerte ballistische Raketen abgefangen, die auf die mit den USA verbündeten Staaten Kuwait und Bahrain gerichtet gewesen sein sollen. Ein weiteres Geschoss habe sein Ziel verfehlt. Die Vorfälle verschärfen die Spannungen in der Region und werfen erneut Fragen zur Stabilität der Waffenruhe auf. Am letzten Tag des Internationalen Wirtschaftsforums in St. Petersburg ist die russische Millionenstadt nach Behördenangaben Ziel eines groß angelegten ukrainischen Drohnenangriffs geworden.
6: Die Flugabwehr sei im Einsatz gewesen, teilten die regionalen Behörden mit. Angaben zu möglichen Schäden oder Opfern lagen zunächst nicht vor. Zudem wurde bekannt, dass die Explosion einer Seedrohne in Rumänien auf ein fehlgeleitetes ukrainisches Militärgerät zurückgeführt wird. Nach Angaben des rumänischen Verteidigungsministeriums wurde niemand verletzt. Russland wurde für den Vorfall verantwortlich gemacht und dem Militär eine elektronische Störmaßnahme im Zusammenhang mit dem Ukraine-Krieg vorgeworfen.
5: Für ein Girokonto müssen viele Menschen in Deutschland inzwischen deutlich mehr bezahlen. Laut einer Umfrage eines Vergleichsportals zahlt fast jeder vierte Bankkunde mindestens 100 Euro pro Jahr für die Kontoführung. Besonders häufig betroffen sind Kunden von Sparkassen sowie Volks- und Raiffeisenbanken. Ein komplett kostenloses Girokonto besitzt dagegen nur noch knapp jeder fünfte Befragte. Die Ergebnisse zeigen, dass Kontogebühren für viele Verbraucher zu einem spürbaren Kostenfaktor geworden sind. Vor der Fußball-Weltmeisterschaft warnen Experten vor einer zunehmenden Zahl gefälschter Fanartikel. Nach Angaben des Markenverbands steigt mit der hohen Nachfrage rund um die großen Sportereignisse auch das Angebot an Fälschungen deutlich an. Einer aktuellen Umfrage zufolge hat fast jeder fünfte Erwachsene in Deutschland bereits ein Fußballtrikot gekauft, das vermutlich kein Original war. Besonders häufig betrifft dies jüngere Menschen zwischen 18 und 24 Jahren. Soweit der Blick auf die aktuellen Meldungen aus der Nachrichtenredaktion.
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7: In der Wetterredaktion ist Luisa Walpert. Deutschland erlebt zum Wochenende einen wechselhaften Verlauf mit Sonne, Wolken und einzelnen Schauern sowie Gewittern. Die Werte liegen zwischen 16 und 25 Grad. In der Nacht kühlt es auf 11 bis 5 Grad ab. Vereinzelt kann es regnen, vereinzelt örtlich auch Gewitter geben. Der Wochenstart zeigt erneut einen Mix aus Sonne und Wolken mit einzelnen Schauern. Die Temperaturen sind allerdings mit 18 bis 25 Grad mild bis sommerlich. Der weitere Ausblick zeigt einen insgesamt wechselhaften Verlauf mit Sonne, Wolken und zeitweiligen Niederschlägen. Ein deutlicher Wetterumschwung ist weiterhin nicht in Sicht.
4: So viel zu den Nachrichten und dem Wetter. Wir wünschen allen Hörern weiterhin viel Spaß bei Fantastic Radio.
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6: Im Studio ist Michael Miem. Trotz der vereinbarten Waffenruhe ist es in der Golfregion erneut zu militärischen Auseinandersetzungen zwischen den USA und dem Iran gekommen. Nach Angaben des US-Regionalkommandos wurden mehrere vom Iran abgefeuerte ballistische Raketen abgefangen, die auf die mit den USA verbündeten Staaten Kuwait und Bahrain gerichtet gewesen sein sollen. Ein weiteres Geschoss habe sein Ziel verfehlt. Die Vorfälle verschärfen die Spannungen in der Region und werfen erneut Fragen zur Stabilität der Waffenruhe auf. Am letzten Tag des Internationalen Wirtschaftsforums in St. Petersburg ist die russische Millionenstadt nach Behördenangaben Ziel eines groß angelegten ukrainischen Drohnenangriffs geworden.
7: Die Flugabwehr sei im Einsatz gewesen, teilten die regionalen Behörden mit. Angaben zu möglichen Schäden oder Opfern lagen zunächst nicht vor. Zudem wurde bekannt, dass die Explosion einer Seedrohne in Rumänien auf ein fehlgeleitetes ukrainisches Militärgerät zurückgeführt wird. Nach Angaben des rumänischen Verteidigungsministeriums wurde niemand verletzt. Russland wurde für den Vorfall verantwortlich gemacht und dem Militär eine elektronische Störmaßnahme im Zusammenhang mit dem Ukraine-Krieg vorgeworfen.
6: Für ein Girokonto müssen viele Menschen in Deutschland inzwischen deutlich mehr bezahlen. Laut einer Umfrage eines Vergleichsportals zahlt fast jeder vierte Bankkunde mindestens 100 Euro pro Jahr für die Kontoführung. Besonders häufig betroffen sind Kunden von Sparkassen sowie Volks- und Raiffeisenbanken. Ein komplett kostenloses Girokonto besitzt dagegen nur noch knapp jeder fünfte Befragte. Die Ergebnisse zeigen, dass Kontogebühren für viele Verbraucher zu einem spürbaren Kostenfaktor geworden sind. Vor der Fußball-Weltmeisterschaft warnen Experten vor einer zunehmenden Zahl gefälschter Fanartikel. Nach Angaben